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Schließlich lächelte Nico, sehr müde und sehr gelangweilt, und sagte leise: Ganz sicher nicht.

Nichts konnte dem Regime noch helfen. Unabwendbar war sein Zusammenbruch, als am 23. März 1945 im Münchner Hofbräuhaus noch einmal, zum letzten Mal, die nationalsozialistischen Führer Bayerns zusammenkamen. Hier hatte der Aufstieg des Adolf Hitler begonnen. In diesem Saal hatte er seine ersten Gefolgsleute gefunden. Und hierher war er immer wieder zurückgekehrt in den Jahren seiner Triumphe. Das war vorbei.

0: Die Rote Armee stand an der Oder. Sie hatte Schlesien besetzt. Reste der deutschen Truppen in Kurland und Ostpreußen waren abgeschnitten.
1: Im Westen hatten Amerikaner und Briten auf beiden Seiten des Rheins Fuß gefasst.
2: Das Spiel war aus, da half kein Singsang mehr. Haltet aus im Sturmgebraus, so sangen sie zu Beginn ihrer Kundgebung im Münchner Hofbräuhaus am 23. März 1945. Vom teuren, geliebten Vaterland war da in einer Liedstrophe die Rede.
1: Wie mit diesem Vaterland nun zu verfahren sei, das hatte Hitler gerade 4 Tage zuvor in einem schriftlichen Befehl an die militärischen Kommandostellen und an die Gauleiter und Reichsverteidigungskommissare unmissverständlich klargestellt.
3: Betrifft Zerstörungsmaßnahmen im Reichsgebiet. Der Kampf um die Existenz unseres Volkes zwingt auch innerhalb des Reichsgebietes zur Ausnutzung aller Mittel, die die Kampfkraft unseres Feindes schwächen und sein weiteres Vordringen behindern. Ich befehle alle militärischen Verkehrs-, Nachrichten-, Industrie- und Versorgungsanlagen sowie Sachwerte innerhalb des Reichsgebietes, die sich der Feind für die Fortsetzung seines Kampfes irgendwie sofort oder in absehbarer Zeit nutzbar machen kann, sind zu zerstören.
2: Eine solche Strategie der verbrannten Erde hatte das Regime seinen Truppen schon beim Rückzug aus Russland befohlen.
1: Wann immer und wo immer genug Zeit für das systematische Zerstörungswerk übrig geblieben war, hatten deutsche Verbände Wohnhäuser und Fabriken, Schulen und Brücken gesprengt, Eisenbahnschwellen aus dem Boden gerissen, Brunnen zugeschüttet, die Ernte auf den Feldern verbrannt.
2: Deutsche Städte und Landschaften waren gezeichnet vom Vernichtungswerk alliierter Bomberflotten. Im Februar erst hatten britische und amerikanische Kampfflugzeuge Dresden vernichtet.
1: Nun also sollten nach dem Willen Hitlers Wehrmacht, Partei und staatliche Behörden in Deutschland die Zerstörung vollenden.
2: Einwände seines Rüstungsministers Speer, das deutsche Volk werde jede Existenzmöglichkeit verlieren, hatte Hitler am 19. März barsch abgewiesen. Wörtlich sagte er, nach dem Zeugnis von Speer:
3: Wenn der Krieg verloren geht, wird auch das Volk verloren sein. Es ist nicht notwendig, auf die Grundlagen, die das deutsche Volk zu seinem primitivsten Weiterleben braucht, Rücksicht zu nehmen. Im Gegenteil, es ist besser, selbst diese Dinge zu zerstören. Denn das Volk hat sich als das Schwächere erwiesen und dem stärkeren Ostvolk gehört ausschließlich die Zukunft. Was nach diesem Kampf übrig bleibt, sind ohnehin nur die Minderwertigen, denn die Guten sind gefallen.
2: Zu den 4 Tage danach, am 23. März, im Hofbräuhaus versammelten NS-Führern aus München und Umgebung sprach der Staatssekretär des Propagandaministeriums und Goebbels Stellvertreter Dr. Werner Naumann. Im vertrauten Kreis der alten Kämpfer gab er sich offenherzig.
4: Die Situation ist nun inzwischen so kritisch und so ernst geworden, dass der Einsatz der gesamten nationalsozialistischen Aktivität vonnöten ist. Wir müssen heute, so wie in den besten Zeiten der Kampfzeit, die deutsche Bevölkerung und die Truppe mit einem ganz fanatischen Kampfgeist erfüllen. Denn allein die Erfüllung der Truppe, die heute an den Grenzen steht und kämpft, und der deutschen Bevölkerung mit diesem Geist, ist die Voraussetzung des Sieges. Ich weiß, dass es heute sehr schwer ist für einen politischen Leiter draußen in einer Ortsgruppe, wenn er seinen Volksgenossen die Fragen beantworten soll, ob der Krieg denn noch einen Sinn habe, ob man denn nun überhaupt noch siegen könne. Nun seien die Russen doch 60 oder 70 Kilometer vor Berlin und im Westen haben sie schon einen Brückenkopf über den Rhein nach Osten hin, den Brückenkopf Rehmagen, der von Tag zu Tag sich erweitert. Und die Luftlage ist ja auch nicht besser geworden, sondern sie wird von Tag zu Tag schlimmer. Hat denn das noch einen Sinn? Wie stellt denn der Führer sich das vor? Müssen wir nicht kapitulieren? Müssen wir nicht nachgeben? Können wir den Krieg überhaupt noch siegreich zu Ende führen? Und so weiter und so weiter. Darauf ist eines zu antworten. Das, was der Führer in jeder Rede, in jeder Proklamation, in jeder Auseinandersetzung sagt, die Situation mag sein wie immer, eins kommt für uns nie in Frage. Kapitulieren niemals. Das kann auch nicht sein, Parteigenossen. Denn eine Kapitulation, wenn wir ihr zustimmen würden, wäre gleichbedeutend mit der Aufgabe von uns selbst und mit der Aufgabe unseres gesamten deutschen Volkes.
2: Goebbels Staatssekretär konnte keine Waffen mehr versprechen, keine neuen Armeen, keine Hilfe von Verbündeten.
0: Mit Ausnahme des fernen Japan hatten alle Staaten, die in den ersten Jahren des Krieges Achsenpartner und Satelliten des Dritten Reiches gewesen waren, inzwischen die Waffen gestreckt und ihrerseits Deutschland den Krieg erklärt. Italien, Rumänien, Bulgarien, Ungarn, zuletzt Anfang März 1945 auch Finnland.
2: Doch die Propagandisten des Regimes redeten weiter vom Endsieg, wie Naumann in München.
4: Solange ich selbst noch an meinen Erfolg glaube, und das ist für uns hier in dem Saal Versammelte die Hauptsache, solange ich noch daran glaube, kann keine Situation so schlecht sein, dass sie durch tapferes Durchstehen am Ende nicht doch gebessert wird. Ich kann allerdings...
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der Endlosigkeit. Kunst ist die erste, letzte und radikalste Herrschaftsform. Lese erklärt die Zeit der politisch-ideologischen Herrschaft als beendet.

Lese hat die Leber wohl deswegen deshalb, dass jede Politik ohne Zukunft ist. Alle Menschen der Zukunft werden jeder Politik abschwören. Die Zukunftsmenschen

politisch abzugeben, wir bald als krankhafter Sturz sind, ewig gestern der

Kunst ist die Revolutionsherrschaft, also die Staatsform, die ohne Wahl, wie Liebe, Kameradschaft, Geburt und Metabolismus sich an allem abspielt. Wer noch politischen Systemen vertraut, kann doch nur noch als Kulturschreinscheißer bezeichnet werden. Die Welt und Leben generell in links- oder rechtspolitische Zonen einzuteilen, ist doch einfach nur zukunftsloser Dünnpfiff. Menschen, die politideologischen Machenschaften ihre Stimme geben, sind leider nur noch zukunftslose Mitläufer, die den Schuss, den Saalschuss der Zukunft

Jedes politische Verhalten ist von gestern. Jede politideologische Organisation ist falsch und zukunftslos. Jedes ideologie-politische Betragen ist kümmerlich. Jede politideologische Institution ist krank. Jedes politische Gedankengut ist ohne Zukunft. Also hört endlich auf.

Deutschland wird alsbald alles ideologisch ausweisen und ohne Ideologie die Zukunft uns Frauen ist mehr sein. Fertig. Kunst ist das Zeitalter der Politikgefreiheit. Das ideologieloseste Erzland Deutschland hat sich radikalst der Kunst hinzugeben. Nur das Kunsterz Deutschland ist Zukunft. Das Maß aller Dinge hat ausschließlich Kunst zu sein. Kunst ist der Evolutionsbefehl. Das Zukunftsdeutschland hat als Fixpunkt nur Kunst zu haben und zuzulassen. Nur das ideologieloseste Deutschland ist kunstbestens und zukunftsfähig.

gehört. Kunst ist der radikalste Entheiliger. Der Mensch hat Ideologie befreit, Politik befreit, Esoterik befreit, Religions befreit und Spiritualität befreit, in die Zukunft zu marschieren. Kunst spielt uns Ideologieloses in die Zukunft. Nur der Evolutionsstaat KNST ist der Chef des Erzlandes Deutschland. Nur ein total ideologiebefreites Deutschland ist erträglich, zukünftig und liebevoll. In Deutschland der Zukunft hat nur Kunst zu regieren. Kunst ist die Zukunftsgarantie. Kunst ist der radikalsliebevollste Marschbefehl der Zukunft. Also spielt endlich alle Drecksideologien weg. Es bringt's. Kunst entrealisiert alles. Kunst unter- und überläuft jede Realität. Kunst entkultiviert alles. Kunst sortiert alles aus, was nicht Kunst ist. Wie geil ist das denn? Lese wird sich niemals links oder rechts politisch einordnen oder einordnen lassen. Nur Kunst ist Zukunft. Kultur ist dagegen Rückschau, also das Gestern. Lese lässt sie niemals ideologisch repräsentieren und Lese wird niemals Menschen ideologisch an die Macht wählen. Das Gestern spielerisch zu bewahren ist in Ordnung, aber Zukunft hat nur das Morgen, also Kunst. Kunst ungleich Kultur. Lese stellt sich niemals der Ideologielosigkeit KNST in den Weg. Nee, nee, nee. Kunst ist die erzversachlichste Führung. Menschen, die noch irgendeiner Politik, Religion, Esoterik oder Spiritualität anhängen, Angehörigen sind letztlich zukunftslos und vor allem kunstlos. Leider, Menschen, die die Zukunft lieben, müssen sich erstmal von jeder vergangenen Kultur lösen, um frei für die Zukunft zu sein. Jede alte Identifikation gehört auf den Komposthaufen der Vergangenheit. Nur KNST ist die versachlichteste Führung der Ideologielosigkeit Zukunft. Triumphzug der Zukunft, Diktatur der Kunst ist versachlichteste Führung. Kunst an Macht. Kunst wird das ideologiebefreiteste Deutschland produzieren. Kunst an Macht, Diktatur der Kunst. 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Mm-hmm.

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0: Schönen Tag. Wir würden ganz gern durch Berlin fahren.
1: Innerhalb Berlin pro Person 6,90 €.
0: Haben Sie einen Tipp, was man sich unbedingt ankicken müsste, theoretisch, wenn man so einen ganzen Tag rumfährt durch Berlin?
1: Brandenburger
2: Tor, Reichstag. Ich mach mal hier.
0: Ja. Wissen Sie, ob der Fernsehturm noch offen hat jetzt?
1: Da werden Sie jetzt über hochkommen. 3 Stunden Wartezeit.
0: 3 Stunden Wartezeit?
1: Wartezeit.
0: Das schaffen wir nicht mehr, sagen Sie.
2: Müssen wir die lochen noch, oder?
1: Ja.
2: Ja?
1: Einmal.
2: Oder?
0: Einmal, ja?
1: Ja.
0: Gut. Vielen Dank, einen schönen Tag noch. Tschüss.

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Mutter meiner Schwester hat, um high zu werden, Rohypnol genommen. Das sind so starke, schmerztötende Beruhigungstabletten. Dann war sie von den Dingern aber irgendwie ein bisschen zu beruhigt und wollte sich einen Kaffee machen. Hat dazu den Herd angeschaltet und wurde da währenddessen immer müder. Hat sich so auf ihren Arm gelegt und ist dabei dann eingeschlafen. Und als sie wach wurde, war ihr ganzer Arm verkohlt. Dann musste sie ins Krankenhaus. Der Arm musste dann amputiert werden.

2007 über weite Teile Europas hinwegfegte und auch im Sauerland schwere Schäden anrichtete. 11,5 Millionen Festmeter Holz hatte der Jahrtausendsturm damals wie Streichhölzer umgeknickt. Besonders betroffen waren reine Fichtenwälder. Wie auch im Schwarzwald, nach dem Orkan Lothar, hat die Holzwirtschaft nach Kyrill umdenken müssen. Man wurde mehr oder weniger dazu gezwungen, Natur wieder mehr Natur sein zu lassen und an exponierten Lagen mit sturmfesterem Mischwald aufzuforsten. In Zeiten des Klimawandels, wo man häufiger mit solchen Stürmen rechnet, eine lohnende Maßnahme. Noch den ganzen Tag werden wir mit den Auswirkungen des Orkans konfrontiert. So spricht der Wanderführer, der offensichtlich vor Kyrill geschrieben wurde, zum Beispiel von einem Weg entlang eines Waldstücks. Aber von einem Wald ist außer etwas Gebüsch weit und breit nichts mehr zu sehen. Und auf unserer Route in Richtung Oberkirchen müssen wir uns stellenweise über ein Wirrwarr von Reisig- und Baumstämmen kämpfen, welche kreuz und quer über den Weg liegen. Kümmert sich hier eigentlich irgendjemand um den E1? In Oberkirchen angekommen, sorgt die schwierige Schlafplatzsituation in dieser bergigen Landschaft für eine angespannte Stimmung. An einem Haus mit einem blühenden großen Garten treffen wir dann aber eine ältere Dame an, die gerade auf Schneckenjagd ist. Auf unsere Frage, ob sie in der Nähe einen Zeltplatz wüsste, schaut sie sich um und erwidert verschmitzt: »Glück muss man haben!« Sie und ihre Schwiegertochter bieten uns kurzerhand ihr luxuriöses Gartenhäuschen zum Übernachten an. Sogar zum Frühstück werden wir eingeladen. Wir sind schwer beeindruckt von dem Vertrauen und der warmherzigen Gastfreundlichkeit, mit der man uns Weitgereiste hier aufnimmt. Erst recht, als wir später feststellen, dass die Schauerte Wulfs eine Pension führen. Anstatt vielleicht gekränkt zu reagieren, weil wir diese unschuldigerweise nicht in Anspruch genommen haben, werden wir überschüttet mit Herzlichkeit und einem wohligen Gefühl von daheim. Glück muss man eben haben.

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schwarze Übergriffe in ganz Berlin. 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
1: Also gut, musste echt, naja.